0: Nee, das ist das Ding. Also, alles klar, dann
1: Camera, man. It's all fun.